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0: Thank you very much.
1: Ja, da gibt's schon eine Menge zu singen über Johnny Cash. Hier ist Merle Haggard, The Old Oil Train. Und dann trinken wir Champagner auf den wunderschönen Tag heute.

Ja, da kommen wir so richtig in Stimmung. We're drinking champagne. Here's David Bromberg und seine Band und I'd like to sleep late in the morning.

David Bromberg und seine Band. Hier ist Marcel Dadi, ein toller Gitarrist, lebt leider nicht mehr. Milkshaker. Danach Johnny Cash, So Lonesome I Could Cry.

Ich glaube, das war so einer der ersten Country-Songs, die ich damals gehört habe. Johnny Cash, So Lonesome I Could Cry. Here's George Strait, Fools and All. Danach Joni Harms and You Don't Need to Knock. Und danach Regent Choir and California Wine.

California Way, Reach and Quiet. Hier ist Jack Green, ein Gospel-Song, und der heißt Highway to the Sky.

Highway to the Sky, Jack Green, und es ist schön, dass Sie da sind. Ja, wir genießen unsere Stunde oder unsere zwei Stunden hier bei countrymusic24.com, und hier ist Boxcar Willie und Willie Nelson, Song of Songs.

Ja, ohne Willie Nelson wäre das alles irgendwie, ja, gar nichts. Und sagen wir mal, einfach gar nichts. Hier ist The Union und Spargel, danach Red Sovine und ganz, ganz traurig wird's mit Little Rosa.

Ja, zum Wein. Man hätte eigentlich weinen sollen. Das war Red So Fine, Little Rosa. Here's Barry P. Foley in The Crooked Road.

The Crooked Road und Harry P. Foley aus Deutschland, eine Amerikaner in Deutschland. Wenn Sie mal einen Wunsch haben, schreiben Sie mir an hermann.l.meyer@freenet.de. Ich finde Ihren Song mit Sicherheit und spiele ihn klar. Hier ist Klaus Michel, ein Gitarrist aus dem Ruhrpott und hier ist ein Song mit Martin Huch an der Steel Guitar und Fax Du.

Das war Red Jenkins aus Schweden mit Run Rabbit Run. Und hier hören Sie countrymusic24.com und ich bin wieder da in der zweiten Stunde. Und hier ist Hermann Lammers bei Running Bear mit Buddy Emmons. Was schön.

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Ja, eine ganz tolle Version von Running Bear, Hermann Lammersmeyer. Hier ist Homer Joy aus Kalifornien. I'm not drinking enough. Ja, das glaubt man ja gar nicht. Danach Libby Koch und Houston.

0: Danke dir.
1: Ja, das war fast live. Libby Koch und Houston. Hier ist Charlie Pride, I'm Tired. Dann Dan McCoy, kennen wir sicherlich von Clay Blaker. Trouble Comes Knocking. Und dann David Frizzell und Johnny Rodriguez und Warm Spanish Wine.

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1: Warm Spanish Wine, David Frizzell und Johnny Rodriguez. Hier ist Hermann Lammersmeyer und zwar auf ganz besonderen Wunsch für Ute aus Shortens, Should I Fight Back Again. Jimmy Day hat diesen Song geschrieben und Mary Ann Price singt mit im Chor. Und dann haben wir noch Jimmy Day und Buddy Emmons. Ja, mehr geht gar nicht. Should I Fight Back Again, Hermann Lammersmeyer.

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Hermann Lammersmeier. Jetzt ist Todd Fridge angesagt mit Texas Girl, danach Gary Nichols und Listen to Willie. Ja, hören wir mal, was Willie sagt, und dann Ryan Sinclair und Gasoline in the Morning.

Gasoline in the Morning, das war Ryan Sinclair und Fats Kaplan an der Steelgitarre. Hier ist ein Song für alle Lynn Anderson Fans. Snowbird, danach Waylon Jennings, I Hate to Be Searching und dann haben wir die Roland White Band und die singt über einen Sonntag im Blue West Style.

Die Roland White Band. Hier ist ein Song für Gerd Jansen in Aschendorf. Ganz, ganz viele Grüße hier vom Drosselweg in die, ich weiß gar nicht, wie das Straße heißt. George Strait, I Cross My Heart.

Superkicker und die Emsland Hillbillies mit Hans Schleinige und Hermann Lammersmeier an der Stil und Mundharmonika. Hier ist John Prine und Mac Wiseman und die führen uns nach Saginaw, Michigan und Lloyd Green spielt die Stil.

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1: Lloyd Green an der Steadicam immer noch zu finden im Studio in Nashville. Hier bei John, Brian und Mac Wiseman. So, ich schaue auf die alte Uhr da oben an der Wand. Hey, die Sendung ist fast vorbei. Schön war es mit Ihnen und das machen wir sicherlich ganz, ganz bald wieder. Hier ist George Jones und Busted, ein Song. Da hat er selber nie einen Riesenhit mit gehabt, aber er liebt ihn einfach. George Jones und bye bye und bleiben Sie brave Menschen. Tschüss.

und damit herzlich willkommen zur Pfingstausgabe von Quincy's Classic Country Show. Mein Name ist Jürgen Jaczentis, 2 Stunden Country Oldies wie gewohnt jeden Sonntag hier auf Country Musik 24. Und los geht es mit Conway Twitty, Boogie Grass Band.

an. Mit Twitty war das Boogie Grass Band, hieß der Song, der Song. Der nächste Interpret, das ist BJ Thomas, New Looks from an Old Lover.

Barbara Fairchild war das I'll Make You See. 1987 ging Hank Thompson noch einmal ins Aufnahmestudio und nahm einige seiner großen Erfolge auf. Das Ganze ist dann erschienen auf dem Album Greatest Hits Volume 1, also Neuaufnahmen von alten Songs. Und da hören wir jetzt mal rein. Rubber Dub Dub.

Hank Thompson, rubber-dub-dub. Dick Thomas and his Nashville Ramblers erzählen uns die Geschichte von der Schwester von Sioux City Sue.

Dick Thomas and his Nashville Ramblers, the sister of Sioux City Sue. Ein Geburtstagskind haben wir heute und das ist Rosanne Cash, die Tochter von Johnny Cash. Sie wird heute 70 Jahre alt. Geboren ist sie am 24. Mai 1956. Ihre Mutter, das war Vivian Liberto, die erste Ehefrau von Johnny Cash. Und tragischerweise verstarb Vivian Liberto am 24. Mai 2005. Auf genau dem Geburtstag von Rosanne Cash, auf dem 49. Geburtstag von Rosanne Cash. Das ist sehr, sehr tragisch. Wir hören Rosanne Cash mit Hardix bei The Number.

Heartaches by the Number, das war Roseanne Cash, Happy Birthday. Bill Tonsecker, wahrscheinlich kennt ihn niemand, ich kenne ihn eigentlich auch nicht, aber er hat einen interessanten Song aufgenommen, I Want to Be a Cowgirl's Sweetheart.

Diese CD ist wohl eher ein Hobbyprojekt gewesen. I Want to Be a Cowgirl Sweetheart, Bill Tornsecker hieß der Sänger. Lynn Anderson fragte mich mal nach einem ihrer Auftritte, welchen Song ich denn am besten fand, den sie gesungen habe, außer Rose Garden, und da habe ich einfach gesagt, Cry

Lynn Anderson, 2015 ist sie für immer von uns gegangen. Cry. Wir machen weiter mit Frank Torres, Backyard Barbecue.

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Janie Fricky war das. Ich bleib noch ein bisschen bis 18 Uhr, genau. Quincy's Classic Country Show, 2 Stunden Country Oldies. Trackstop veröffentlichte ihr erstes Album im Jahr 1973. Damals noch ein Mix aus Country und Rock'n'Roll. Und wir haben natürlich einen Country-Song ausgesucht von dieser LP, Okie from Muskogee.

0: Susan Ray war das Coming Down with Love. Jim Owen, er zog mit seiner Hank Williams Show durch die USA und wir hören mal rein, wie sich das damals anhörte.
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Jim Owen als Hank Williams, Hey Good Lockin'. Hier ist die Mutter von Lynn Anderson, Liz Anderson, Lay Some Happiness on Me.

Liz Anderson, Lay Some Happiness on Me. Unser nächster Interpret heißt Herthy Hill, wer kennt ihn nicht? The Man from the Travel Inn. Und danach gibt es einen Song mit Gail Davis, It's a Lovely, Lovely World.

Gail Davis war das It's a Lovely, Lovely World. Weiter geht es mit Merle Travis, der hat zum Beispiel Sixteen Tons geschrieben und viele andere große Country-Hits. Wir hören ihn zusammen mit Johnny Mercer, The Covered Wagon Road Ride Along.

Skeeter Davis, You Don't Want My Love. Und was diese komische Orgel auf dem rechten Stereokanal sollte, das weiß ich auch nicht. Irgendwie stört das doch, oder nicht? Wir kommen jetzt zu Jim Reeves. Wir hören einen Song, der erst nach seinem Tode erschienen ist, genau genommen 1968. That's When I See the Blues in Your Pretty Brown Eyes.

Bill Monroe and his Bluegrass Boys live in Neusiedende. Das war am Samstag, den 17. Mai 1975, ein ganz, ganz großartiges Konzert. Jeder, der dabei war, wird das nie vergessen. Unsere nächsten Interpreten, das sind Connie Francis und Marvin Rainwater, You, My Darling, You.

Marvin Rainwater zusammen mit Connie Francis, You My Darling, You ein echter Oldie. Nicht ganz so alt ist der nächste Song, Half As Much, in der Version von Clelia Adams. Und danach gibt es einen Song mit Freddie Hart, My Hang Up Is You. Und anschließend hören wir Betty Cody mit ihrem Ehemann Hal Lone Pine, ein Song aus dem Jahre 1953, Of All the Songs We Ever Sang.

Was für eine putzige Nummer. Betty Cody und Herr Lone Pine. Of all the songs we ever sing. Aus dem Jahre 1953. Wir machen einen Sprung von 53 nach 74. Tom T. Hall veröffentlichte sein Album Country Is. Und von dieser Platte gibt es jetzt I Feel Like Flying Away.

I feel like flying away. Die Stimme ist unverkennbar. Tom T. Hall. Unser nächster Interpret, der ist auch unverkennbar. Das ist Merle Haggard. I'm an old, old man.

Merle Haggard, I'm an old, old man. Boxcar Willie, ist unvergessen. Er hat richtig gute Country-Musik gemacht. The Man I Used to Be. Und anschließend kommt Wayne Rainey, Fast Train Through Arkansas. Und danach hören wir einen Song mit Johnny Bush, What a Way to Live.

0: Vernon Oxford, Hazard County, Saturday Night. Die OJ Valley Boys sind in der Bundesrepublik so bekannt wie Heino in Spitzbergen. Ich spiele sie trotzdem, hier sind sie live mit Southbound Train.
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Ed Bruce war das, Diane aus dem Jahre 1980. Die 80er Jahre waren die erfolgreichsten für Ed Bruce als Sänger. Er hat ja viel gemacht, er war Schauspieler, Liederschreiber und Sänger und hat viele Werbespots gemacht und alles mögliche. Er hat auch einmal eine Bar geführt in Nashville, wo er dann abends zur Gitarre gesungen hat. Da gibt es auch noch einige Mitschnitte. Und so war er eben, Ed Bruce, erst leider auch schon längst verstorben. Ernest Tubb hat sich zusammengetan mit Red Foley und herausgekommen ist der Song You're a Real Good Friend.

Dottie West war spezialisiert auf langsame Country-Balladen. Eine haben wir eben gehört, Don't Keep Me Lonely Too Lone. Und erschienen ist das Ganze auf dem Album With All My Heart and Soul 1990.

Sweet Kentucky Woman, das war Mo Bandy. Und damit sind wir mal wieder am Ende. 2 Stunden Country Oldies aus der norddeutschen Tiefebene. Mein Name ist Jürgen Jakzentes. Ich bedanke mich ganz herzlich, dass Sie dabei waren. Wünsche Ihnen noch ein freundliches

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0: Neil Diamond 1966 mit einem seiner ganz frühen Hits Cherry Cherry. Und jetzt genau nach 60 Jahren ist er wieder zurück mit seiner neuen CD Wild at Heart. Das Album erschien am 18.05. auf Capitol Records und wir hören den Titelsong danach, Jarrett Walker mit Nighthawk. Seine neue CD Nighthawk erschien am 8.05.
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Bluegrass-Musik vom allerfeinsten Thank God for the Radio von der Gruppe Jackson Hollow. Ihre neue CD A Lovely Day erscheint am 10. Juli auf Mountain Fever. Es bleibt sonnig, hier kommt die Gruppe Forest Sun mit Let Them Shine aus ihrer CD All Hearts Are Free, danach Rachel Brooke mit Currently the Fool aus ihrer tollen CD This One's For You.

I'm Wagging My Tail Again von Jim Lauderdale aus seiner CD Country Superhits Volumen Nummer 2. Das Album erschien am 27. März und einen Monat später kam Jim Lauderdale schon mit der nächsten CD heraus, The Birds Know, daraus der Titel Two Crows, anschließend ein Oldie von der Gruppe Diesel Park West, der Birds Titel I Wasn't Born to Follow.

Die Gruppe Freddy Steady Five mit Twisted Smile aus ihrer CD Tex Pop. Wir bleiben in Texas, es folgen zwei Singles auf CD Tex Records, Cody Whitner mit Long Brown Bottles und die Gruppe Leaving Page Town mit Go On and Fly.

We Write It Down von India Ramy aus ihrer neuen CD Villain Era. Das Album erscheint am 12.06. Am gleichen Datum erscheint das neue Album der Gruppe Blue Sky Birdland, daraus der Titel Please Come Home und danach Carson Peters zusammen mit Iron Mountain und ein wunderbarer Titel To Make a Long Heartache Short aus der tollen CD Hold on Heart.

Herzlich willkommen hier bei countrymusic24.com. 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

Build a Little Playhouse von Ronnie Baumann. Ja, unser lieber Hörer Waldi hat diesen Titel gewünscht und er schreibt dazu, es ist traurig und Schock zugleich. Es gibt nie einen guten Zeitpunkt, einen Titanen der Bluegrass-Musik wie Ronnie Baumann zu verlieren. Was diesen Verlust so tragisch macht, ist, dass der Sänger im relativ jungen Alter von nur 64 Jahren durch einen Motorradunfall ums Leben kam. William Franklin Ronnie Baumann wurde geboren am 9. Juli 1961 in Mount Airy, North Carolina. Er verstarb am 22.03., wie gesagt, im Alter von 64 Jahren. Ein preisgekrönter Sänger, Gitarrist und Songschreiber. Ronnie Baumann hat mit sehr vielen Leuten musiziert, wie zum Beispiel die Lonesome River Band, Dan Timinsky oder auch Del McCoury. Es sind so viele, die man gar nicht alle nennen könnte. Auch als Songschreiber war Ronnie Baumann für viele erfolgreich. Ich hatte das große Glück, schreibt unser lieber Hörer Waldi, Ronnie Baumann live auf der Bühne zu erleben im Jahre 1991 in Nashville. Es ist für mich bis heute noch ein großes Erlebnis gewesen und ich werde es nie vergessen. Leider haben wir hier in Deutschland vom Tod von Ronnie Baumann erst jetzt erfahren, sehr spät durch einen Zufall. In Gedenken an Ronnie Baumann hören wir drei Titel und zwar drei Wünsche von unserem lieben Hörer Waldi. Ronnie Baumann mit The Lord Is My Light, danach Go Home und als dritter Titel Lonesome Wind. Rest in Peace, Ronnie Baumann.

Und schon sind wir bei den runden Geburtstagen angelangt. Aus den Niederlanden hörten wir Shirley Sverus mit der Teenager Melody auf Holländisch gesungen aus dem Jahre 1959. Shirley feierte am vergangenen Freitag ihren 80. Geburtstag. Am Sonntag wurde Bob Dylan 85 Jahre alt mit Subterranean Homesick Blues. Und danach hören wir Tom T. Hall mit dem Klassiker Fox on the Run. Tom T. Hall wäre am vergangenen Montag 90 geworden.

Cindy Cash Dollar an der Pedal Steel mit dem Instrumentaltitel Speeding West. Sie feierte am vergangenen Montag ihren 70. Geburtstag. Und damit kommen wir zu den Geburtstagskindern von heute. Ein alter Rock'n'Roller auf Sun Records, damals aus 1956, sein Hit Red Hearted Woman. Die Rede ist von Sonny Burgess. Er wäre am heutigen Tage 97 geworden. Danach Gary Stewart mit Brand New Whiskey. Gary Stewart feiert heute seinen 81. Geburtstag ganz oben im Hillbilly Heaven.

Die letzten beiden Geburtstagskinder möchte ich noch nachtragen. Lindy Ortega mit I'm on Fire. Sie feiert heute ihren 46. Und davor hörten wir John Fogerty mit I Don't Care. Er feiert heute seinen 81. Und damit kommen wir zu einem Special von David Allan Coe, und zwar den dritten Teil. Vorige Woche hatten wir den zweiten Teil gehört. David Allan Coe verstarb am 29. April 2026 im Alter von 86 Jahren, und ich habe ausgesucht seinen Titel Jodie Like a Melody aus dem Jahre 1986 aus der Bell Family CD A Matter of Life and Death, und danach David Allan Coe, The Ghost of Hank Williams, Rest in Peace.

1993, David Allan Coe mit »Lead Me Not Into Temptation« aus seinem Album »Standing Too Close to the Flame«. Es folgte aus 1994 eine neue Aufnahme von Tennessee Whiskey, stammt aus dem Album Trucking Outlaw, und danach aus 1997 David Allan Coe, Heavenly Father.

Der großartige David Allan Coe mit dem Klassiker Cry, Cry, Cry, ein Titel aus 1998 aus seinem Album Johnny Cash is a Friend of Mine. Wir kommen zum Abschluss der Sendung. Es gibt noch einen Dreierblock von David Allan Coe und zwar aus 1999 aus der CD Recommended for Airplay. David Allan Coe, Drink My Wife Away, danach aus 2002 aus seiner CD David Allan Coe Sings Merle Haggard mit Sing Me Back Home und als Abschluss aus 2009 Oh Bury Me Not on the Lone Prairie, David Allan Coe aus seiner CD Country and Western. Mein Name ist Gerd Stassen. Ich möchte mich jetzt schon ganz herzlich fürs Zuhören bedanken. Die Wiederholung der heutigen Sendung erfolgt morgen am Freitag ab 11 Uhr und das nächste reguläre Hillbilly Rockhaus wie immer nächste Woche Donnerstag zur gewohnten Zeit um 20 Uhr. Ich wünsche allen jetzt schon ein wunderschönes Wochenende.

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